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1: Nach dem tödlichen Angriff am Rande des Christopher Street Days in Berlin hat die Polizei einen Verdächtigen identifiziert. Der Mann soll der islamistischen Szene in Berlin angehören. Bei der Attacke gestern Abend ist eine Frau getötet worden, 16 weitere Personen wurden verletzt, 3 davon lebensbedrohlich. Der CSD wurde daraufhin abgebrochen. Der Einsatz von Gesichtserkennungssoftware bei einer Klimademo im März 2023 war rechtswidrig. Das hat jetzt die Datenschutzbehörde entschieden. Mehrere Aktivisten wurden damals angehalten und als diese sich nicht ausweisen wollten, von Polizeibeamten fotografiert. Die Fotos wurden später mit einer Gesichtserkennungssoftware abgeglichen. Laut der Datenschutzbehörde gibt es dafür keine ausreichende gesetzliche Grundlage. Die Salzburger Festspiele werden heute um 11 Uhr mit einem Festakt in der Felsenreitschule von Bundespräsident Alexander Van der Bellen eröffnet. Die Festrede hält die belarussische Bürgerrechtlerin Maria Kolesninova. Am Abend geht im großen Festspielhaus mit Georges Bizets Carmen dann noch die erste szenische Opernproduktion in diesem Sommer über die Bühne. In der Formel 1 gibt es eine Überraschung. Beim 11. Grand Prix der Saison startet erstmals kein Mercedes-Pilot aus der Pole Position. Weltmeister Lando Norris hat sich im Qualifying in Ungarn die Bestzeit geholt. Hinter dem McLaren-Piloten landen die beiden Ferraris von Rekordchampion Lewis Hamilton und Charles Leclerc.
2: Starke Schauer und Gewitter beschäftigen heute die meisten von uns von der Früh weg. Es gibt aber auch komplette Trocken-Leos. Wien ist da zum Beispiel so ein Kandidat bei 22 bis 32 Grad im heutigen Temperaturrange. Letztere gibt es mit mehr Sonne nur nach Osten zu. Morgen Montag unbeständig, am Dienstag viel Sonne und die große Hitze, die startet ab Mittwoch. Hier ist der Verkehrsüberblick für den Sonntagmorgen. Wir haben eine Meldung aus Wien, A23 Richtung Kagran. Kann schon mal sein, dass ihr 10 Minuten stehen müsst im Stau auf der Tangente. Da ist nur ein Fahrstreifen frei wegen Belagsarbeiten. Sonst ist alles okay auf Österreichstraßen. Gute Fahrt!
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0: Im tödlichen Angriff am Rande des Christopher Street Days in Berlin hat die Polizei einen Verdächtigen identifiziert. Der Mann soll der islamistischen Szene in Berlin angehören. Bei der Attacke gestern Abend ist eine Frau getötet worden, 16 weitere Personen wurden verletzt, 3 davon lebensbedrohlich. Der CSD wurde daraufhin abgebrochen. Der Einsatz von Gesichtserkennungssoftware bei einer Klimademo im März 2023 war rechtswidrig. Das hat jetzt die Datenschutzbehörde entschieden. Mehrere Aktivisten wurden damals angehalten und als diese sich nicht ausweisen wollten, von Polizeibeamten fotografiert. Die Fotos wurden später mit einer Gesichtserkennungssoftware abgeglichen. Laut der Datenschutzbehörde gibt es dafür keine ausreichende gesetzliche Grundlage. Die Salzburger Festspiele werden heute um 11 Uhr mit einem Festakt in der Felsenreitschule von Bundespräsident Alexander Van der Bellen eröffnet. Die Festrede hält die belarussische Bürgerrechtlerin Maria Kolesninova. Am Abend geht im großen Festspielhaus mit Georges Bizets Carmen dann noch die erste szenische Opernproduktion in diesem Sommer über die Bühne. In Argentinien ist ein gestrandeter Wal trotz einer groß angelegten Rettungsaktion gestorben. Das 7 Meter lange Tier war auf einer Sandbank im Fluss Rio de la Plata gestrandet. Rettungsteams haben mehr als einen Tag lang versucht, den Wal zu befreien. Die Situation wurde von Anfang an als kritisch bezeichnet, da das gesamte Gewicht des Wals auf seinem Bauch lastete.
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3: Die Freundin hätte mich nicht gestern fragen können, ob wir uns treffen. Nein, das muss heute sein, wo ich alle paar Minuten Richtung Himmel schaue. Zwischen Vorarlberg und der Linie Salzburg-Zell am See schauert es jetzt schon. Und das ist nur ein Aperitivo im Vergleich zu dem, was da noch dazukommt. In den Schauergebieten kriegt es maximal nur 22 Grad. Mit mehr Sonne sind auch 30 drin. Letztere eher im Osten und im Süden. Morgen Montag eine trübe und am Nachmittag auch wieder feuchte Angelegenheit. Am Dienstag aber freundlicher.
4: Hier ist der Verkehrsüberblick für den Sonntagmorgen. Vorarlberg A14 in beiden Richtungen weiterhin gesperrt. Der Pfändertunnel nach einem Unfall. Ausweichen geht über Lochau und Bregenz. Und Wien A23 Richtung Kagran. Nur ein Fahrstreifen ist frei zwischen dem Knoten Prater und dem handelskäbigen Belagsarbeiten. Erst ab 11 Uhr wird noch ein weiterer Fahrstreifen freigegeben. Also ich würde unbedingt die Südosttangente heute meiden. Gestern ja kilometerlanger Stau und da waren 2 Fahrstreifen frei. Wir wünschen euch eine gute Fahrt.
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1: In Vorarlberg steht ein weiterer Umbau der Spitallandschaft bevor. Gesundheitslandesrätin Martina Rüscher will eine tragfähige Struktur für die nächsten 10 bis 15 Jahre erarbeiten. Sie kann sich dabei auch Selbstbehalte vorstellen. Vorarlberg hat derzeit 7 Spitalstandorte. Nach dem tödlichen Angriff am Rande des Christopher Street Days in Berlin hat die Polizei einen Verdächtigen identifiziert. Der Mann soll der islamistischen Szene in Berlin angehören. Bei der Attacke gestern Abend ist eine Frau getötet worden, 16 weitere Personen wurden verletzt, 3 davon lebensbedrohlich. Der CSD wurde daraufhin abgebrochen. Der Einsatz von Gesichtserkennungssoftware bei einer Klimademo im März 2023 war rechtswidrig. Das hat jetzt die Datenschutzbehörde entschieden. Mehrere Aktivisten wurden damals angehalten und als diese sich nicht ausweisen wollten, von Polizeibeamten fotografiert. Die Fotos wurden später mit einer Gesichtserkennungssoftware abgeglichen. Laut der Datenschutzbehörde gibt es dafür keine ausreichende gesetzliche Grundlage. Die 18-jährige Lili Tagger steht im Finale des WTA-Turniers in Prag. Die Osttirolerin hat sich gestern im Halbfinale gegen die zweifache Grand-Slam-Siegerin Barbora Krejcikova durchgesetzt. Heute trifft sie im Endspiel auf die Ukrainerin Daria Snigur.
2: Ziemlich starke Schauer und Gewitter beschäftigen heute die meisten von uns. Von der Früh weg. Es gibt aber auch so ganz wenige komplette Trocken. Leos Wien sollte da etwas so ein Kandidat sein. 22 bis 30, vielleicht sogar 32 Grad gehen sich aus. Letztere aber wirklich nur mit mehr Sonne und das Ganze nach Osten zu. Morgen Montag unbeständig, am Dienstag viel Sonne und die große Hitze, die startet dann ab Mittwoch. Hier ist der Verkehrsüberblick für den Sonntagmorgen. Wien A23 Richtung Kagran. Ich erinnere an die Belagsarbeiten zwischen dem Knotenkrater und dem Handelskä. Stau gibt's keinen, aber bis 11 Uhr ist überhaupt nur ein einziger Fahrstreifen frei. Und dann ab 11 wird noch ein weiterer freigegeben, aber ist eh klar, dass sich im Laufe des Tages wahrscheinlich wieder ein Megastau bilden wird, so wie gestern. Am besten die Tangente heute meiden. Gute Fahrt!
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3: Wunderschönen Sonntag, heute der 26. Juli. Wie schnell ist das schon wieder vergangen? Unglaublich. Genießen wir jeden Tag, vor allem jetzt, wo es so lange hell bleibt. Und wir begleiten euch dabei mit eurer Lieblingsmusik, den größten Hits aus den 80s. Mein Name ist Dine Ax und das ist Frankie Goes to Hollywood. Ich wünsche euch ein wunderschönes Wochenende.

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Jason Donovan auf Super 80s und er hatte, finde ich, eine der schönsten und gepflegtesten Fokuhila-Frisuren aus den 80s. Sein richtiger Traumschwiegersohn. Schönen Sonntag mit den größten Hits der 80er. Gleich gibt's was Italienisches zum Frühstück. Gianna Nannini mit Bello Impossibile. Und davor noch Musik aus Norwegen. Aha, Cry Wolf jetzt für euch.

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1: Der Einsatz von Gesichtserkennungssoftware bei einer Klimademo im März 2023 war rechtswidrig. Das hat jetzt die Datenschutzbehörde entschieden. Mehrere Aktivisten wurden damals angehalten und als diese sich nicht ausweisen wollten, von Polizeibeamten fotografiert. Die Fotos wurden später mit einer Gesichtserkennungssoftware abgeglichen. Laut der Datenschutzbehörde gibt es dafür keine ausreichende gesetzliche Grundlage. Die Salzburger Festspiele werden heute um 11 Uhr mit einem Festakt in der Felsenreitschule von Bundespräsident Alexander Van der Bellen eröffnet. Die Festrede hält die belarussische Bürgerrechtlerin Maria Kolesninova. Am Abend geht im großen Festspielhaus mit Georges Bizets Carmen dann noch die erste szenische Opernproduktion in diesem Sommer über die Bühne. Angesichts der beispiellosen Waldbrände nahe der Stadt Bordeaux im Südwesten Frankreichs haben die Behörden 55.000 weitere Menschen zur Evakuierung aufgefordert. Die Entscheidung sei angesichts des Wiederaufflammens des Brandes getroffen worden, heißt es. Damit überschreitet die Zahl der wegen der Brände im Department evakuierten Menschen deutlich die Marke von 200.000. In der Formel 1 gibt es eine Überraschung. Beim 11. Grand Prix der Saison startet erstmals kein Mercedes-Pilot aus der Pole Position. Weltmeister Lando Norris hat sich im Qualifying in Ungarn die Bestzeit geholt. Hinter dem McLaren-Piloten landen die beiden Ferraris von Rekordchampion Lewis Hamilton und Charles Leclerc.
2: Ziemlich starke Schauer und Gewitter beschäftigen heute die meisten von uns. Von der Früh weg. Es gibt aber auch so ganz wenige komplette Trocken. Leos Wien sollte da etwas so ein Kandidat sein. 22 bis 30, vielleicht sogar 32 Grad gehen sich aus. Letztere aber wirklich nur mit mehr Sonne und das Ganze nach Osten zu. Morgen Montag unbeständig, am Dienstag viel Sonne und die große Hitze, die startet dann ab Mittwoch. Hier ist der Verkehrsüberblick für den Sonntagmorgen. Wien A23 Richtung Kagran. Ich erinnere an die Belagsarbeiten zwischen dem Knotenkrater und dem Handelskä. Stau gibt's keinen, aber bis 11 Uhr ist überhaupt nur ein einziger Fahrstreifen frei. Und dann ab 11 wird noch ein weiterer freigegeben, aber ist eh klar, dass sich im Laufe des Tages wahrscheinlich wieder ein Megastau bilden wird, so wie gestern. Am besten die Tangente heute meiden. Gute Fahrt!
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3: Der Sonntag mit dem besten Sound aus den 80s. Gleich mit dabei Cyndi Lauper, Joe Jackson und jetzt Matthew Wilder mit Break My Stride. Ich bin Stine Ax, schön, dass ihr mit uns aufsteht. Wünsche euch einen wunderschönen, angenehmen, chilligen Sonntag.

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Laura Brannigan für euren Sonntagvormittag. Wir sind mitten im Sommer, Urlaubszeit. Wo geht's für euch noch hin? Schreibt uns das gerne und schickt uns einen Musikwunsch mit dazu an radio@super80s.at. Und für uns geht's jetzt einmal nach Bangkok.

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Taylor Dane bei den größten Hits der 80er. Und jetzt eines der legendärsten und wie ich finde auch schönsten instrumentalen Duette der 80s. Am Saxophon Candy Dolfer und an der Gitarre Dave Stewart von den Eurythmics. Hier ist Lily Was Here.

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Nachrichten. Nach dem tödlichen Angriff am Rande des Christopher Street Days in Berlin hat die Polizei einen Verdächtigen identifiziert. Der Mann soll der islamistischen Szene in Berlin angehören. Bei der Attacke gestern Abend ist eine Frau getötet worden, 16 weitere Personen wurden verletzt, 3 davon lebensbedrohlich. Der CSD wurde daraufhin abgebrochen. Österreichs Europaministerin Claudia Bauer will die Zahl der EU-Kommissare reduzieren. In der Welt am Sonntag stellt sie sich die Frage, ob die derzeitige Anzahl von 27 Kommissaren wirklich nötig ist. Sie fordert eine Debatte über die aus ihrer Sicht inflationäre Zahl der Kommissare. Der Lissabon-Vertrag von 2019 sieht vor, dass es nur 18 Kommissare geben müsste. In der Nacht auf heute ist es in Kiew zu mehreren Bränden nach russischen Angriffen gekommen. Laut Bürgermeister Vitali Klitschko sind mindestens 3 Bezirke betroffen. Die Feuer sollen durch herabschürzende Trümmerteile ausgelöst worden sein. Berichte über Opfer gibt es derzeit noch nicht. Die deutsche DHL fordert heute strengere Regeln für die Zustellung von schweren Paketen. Pakete, die mehr als 23 Kilo wiegen, sollen in Zukunft nur noch von 2 Personen zugestellt werden dürfen. Hintergrund ist die Gesundheit der Zusteller. Jede 3. Krankmeldung in der Branche bezieht

0: sich auf Muskel- oder Skelettkrankheiten. Die Konkurrenz ist von dem Vorschlag wenig begeistert und warnt vor Personalmangel.
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3: Ja, es ist so ein bisschen gemischt heute. Bregenz, Innsbruck und Salzburg mit Wolken und auch vereinzelt mit Regen, zum Beispiel in Feldkirch, Kufstein und Salzburg. Etwas freundlicher noch in Wien, Niederösterreich und Burgenland mit mehr Sonne und bis zu 32 Grad, die heute drin sind. Morgen Montag wechselhaft in Oberösterreich, Niederösterreich und Wien ziehen schon am Vormittag vereinzelt Regenschauer durch. Später sind auch in Kärnten, der Steiermark und im Burgenland vereinzelt Gewitter möglich. A23 Richtung Kagran wird bis morgen 5 Uhr früh vor dem Baustellenbereich zwischen Knotenbrater und dem Handelskeh der Asphalt erneuert. Stau gibt es ab St. Marx und 10 Minuten extra. Tendenz steigend. Bis 11 Uhr ist noch eine Fahrspurfreie, danach 2.
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5: Der Sonntag mit den größten Hits der 80er. Prince ist da gleich mit dabei mit Little Red Corvette, Donna Summer, She Works Hard for the Money. Und den Start machen jetzt die DJ Giles Band mit Centerfold. Mein Name ist Dina Ax, ich wünsche euch ein wunderschönes Wochenende.

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John Lennon mit Woman hier auf Radio Super 80s. Schönen Sonntagvormittag. Und heute am 26. Juli, da feiert eine der größten Rocklegenden der Musikgeschichte Geburtstag. Mick Jagger. Und mit stolzen 83 Jahren steht er immer noch auf der Bühne. Und gemeinsam mit den Rolling Stones hat er erst vor kurzem, also vor wenigen Tagen, wieder ein neues Album veröffentlicht. Das 25. Studioalbum der Stones. Und Jaggers Stimme hält dabei erneut locker mit. Unglaublich. Energie scheint für ihn wirklich kein Ablaufdatum zu kennen. Alles Gute zum Geburtstag, du Rocklegende. Mick Jagger jetzt für euch mit den Rolling Stones und Start Me Up.

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Das Wochenende genießen mit euren Lieblingshits und gleich mit Paul Young. Am Freitag, da war er live zu sehen am 80er Festival und ich durfte ihn Backstage interviewen, mit ihm plaudern und da hat er erzählt, und seine Fans wissen das sicher auch bestimmt, er ist leidenschaftlicher Koch und Food-Liebhaber. Als Sänger ist er jahrelang auf Tour gewesen und um die Welt gereist und da hat er die freie Zeit genutzt, um neue Restaurants zu entdecken. Und wenn ihr da Rezepte braucht für euer Mittagessen, er hat eine eigene Homepage mit Rezepten aus aller Welt. Cooking with Paul, einfach mal in der Suchleiste eingeben. Paul Young mit Come Back and Stay gibt's gleich für euch nach Terry and Strand Darby und Sign Your Name. Schönen Sonntag.

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1: In Vorarlberg steht ein weiterer Umbau der Spitallandschaft bevor. Gesundheitslandesrätin Martina Rüscher will eine tragfähige Struktur für die nächsten 10 bis 15 Jahre erarbeiten. Sie kann sich dabei auch Selbstbehalte vorstellen. Vorarlberg hat derzeit 7 Spitalstandorte. Bei einem Angriff am Rande des Christopher Street Days in Berlin ist gestern Abend eine Frau getötet worden. Mindestens 16 weitere Personen wurden verletzt, 3 davon lebensgefährlich. Ein Mann ist mit seinem Auto in die Menschenmenge gerast. Er ist daraufhin geflüchtet. Die Polizei fahndet nach einem 21-jährigen Mann, der der islamistischen Szene in Berlin zugerechnet wird. Auf der B49 im Bezirk Gänserndorf in Niederösterreich ist es heute in den frühen Morgenstunden zu einem schweren Unfall gekommen. 5 junge Insassen sind mit einem Auto verunglückt, nachdem ein Reh auf die Fahrbahn gesprungen ist. 3 Personen wurden verletzt, 2 davon schwer. Der LASK und Red Bull Salzburg feiern gestern Kantersieger beim Auftakt im ÖFB Cup. Die Linzer gewinnen gegen Karlsdorf mit 7:0. Salzburg schlägt Oberwart mit 7:1. Sorgen gibt es beim LASK aber um Neuzugang Ramiz Harakate, der sich bei einem Debüt am Knie verletzt hat.
2: Viel Sonne in Wien und Niederösterreich, richtig chillig, so zum Frühstücken draußen am Balkon. Sonst eine Sonne- und Wolkenmix im Rest Österreichs und einiges an Regen in Vorarlberg. Morgen startet der Tag je nach Region sonnig oder bewölkt. Später gibt es dann immer mehr Regenschauer. Die Temperaturen steigen auf 20 bis 30 Grad. Ja, ordentlich viel Stau auf der A23 Richtung Kagran vor dem Baustellenbereich zwischen Knotenbrater und dem Handelskee. Da gibt es Stau ab dem Gürtel bereits, plant hier 30 Minuten mehr Zeit ein. Die Tendenz steigt, bis 11 Uhr ist nur noch eine Fahrspur frei, danach aber 2. Tirol vor dem Autobahngrenzübergang Kufstein-Kiefersfelden, 40 Minuten Wartezeit Richtung Deutschland. Und B179 vor dem Grenztunnel Füssen gibt es in beide Richtungen bis zu 15 Minuten Wartezeit.
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3: A Walk in the Park könnte heute das Sonntagsprogramm sein. Wir spielen den Song dazu gleich nach Japanese Boy und The Invisible Man. Mein Name ist Dina Ax, wünsche euch einen wunderschönen Sonntag. So nice.

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Schönen Sonntag mit den größten Hits der 80er. 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

Willkommen bei den größten Hits der 80er und Sonntag ist Kuscheltag. Zumindest hier auf Radio Super 80s. 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Und das ist einer dieser ganz großen Love-Songs von Foreigner. Waiting for a girl like you.

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1: Bei einem Angriff am Rande des Christopher Street Days in Berlin ist gestern Abend eine Frau getötet worden. Mindestens 16 weitere Personen wurden verletzt, drei davon lebensgefährlich. Ein Mann ist mit seinem Auto in die Menschenmenge gerast. Er ist daraufhin geflüchtet. Die Polizei fahndet nach einem 21-jährigen Mann, der islamistischen Szene in Berlin zugerechnet wird. Österreichs Europaministerin Claudia Bauer will die Zahl der EU-Kommissare reduzieren. In der Welt am Sonntag stellt sie sich die Frage, ob die derzeitige Anzahl von 27 Kommissaren wirklich nötig ist. Sie fordert eine Debatte über die aus ihrer Sicht inflationäre Zahl der Kommissare. Der Lissabon-Vertrag von 2019 sieht vor, dass es nur 18 Kommissare geben müsste. Die deutsche DHL fordert heute strengere Regeln für die Zustellung von schweren Paketen. Pakete, die mehr als 23 Kilo wiegen, sollen in Zukunft nur noch von zwei Personen zugestellt werden dürfen. Hintergrund ist die Gesundheit der Zusteller. Jede dritte Krankmeldung in der Branche bezieht sich auf Muskel- oder Skelettkrankheiten. Die Konkurrenz ist von dem Vorschlag wenig begeistert und warnt vor Personalmangel. Die 18-jährige Lili Tagger steht im Finale des WTA-Turniers in Prag. Die Osttirolerin hat sich gestern im Halbfinale gegen die zweifache Grand-Slam-Siegerin Barbora Krejcikova durchgesetzt. Heute trifft sie im Endspiel auf die Ukrainerin Daria Snigur.
2: Aktuell ein Sonne-Wolken-Mix auf der Wetterkarte, am meisten Vitamin D bekommt ihr in Wien. Gegen Nachmittag können speziell von Osttirol über Oberkärnten und Salzburg bis in die Obersteiermark die Regenschauer auch ein bisschen heftig werden. Es besteht Unwettergefahr. Bitte aufpassen. Die Vorschau für morgen Montag in Wien, Niederösterreich und Oberösterreich bleibt es weiter wechselhaft, ist aber heute mit einzelnen Regenschauern. Freundlicher startet der Tag in Kärnten, Osttirol und im Burgenland. Später sind auch dort Schauer möglich. A23 Richtung Kagran vor dem zweispurigen Baustellenbereich zwischen Knotenbrater und Handelskipp braucht ihr mittlerweile 30 Minuten länger. Der Stau beginnt bereits ab dem Gürtel. Steiermark, A2 Richtung Klagenfurt zwischen Strengberg und Modriach vor dem Herzogbergtunnel wird der Verkehr blockweise abgefertigt. Bis zu 15 Minuten, die ihr dort länger braucht. B117 bei Scharnitz vor dem Porta Claudia-Tunnel Richtung Deutschland 15 Minuten länger. Tirol vor dem Autobahngrenzübergang Kufstein-Kiefersfelden 40 Minuten länger Richtung Deutschland und B179 vor den Grenztunnelfüßen gibt es in beide Richtungen bis zu 15 Minuten Wartezeit.
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3: High Energy gibt uns gleich Evelyn Thomas mit einem der größten Dance-Hits der 80s. Und den Start macht Eddie Grant mit Gimme Hope Joanna. Mein Name ist Dina Ax.

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The Police auf Radio Super 80s. Schönen Sonntag und schönen Sommer. Und Gloria Estefan, die ist für mich so der Inbegriff von Sommer. Vielleicht wegen ihrem großen Hit Conga. Aber Bad Boy, der hat's auch in sich und bringt uns richtig in Sommerstimmung. Gloria Estefan gleich mit der Miami Sound Machine nach Billy Ocean. Get out of my dreams, get into my car. Mahlzeit.

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Jump, die Hymne aus den 80s von Van Halen. Und Bonnie Tyler hat uns auch eine Hymne hinterlassen, die jedes Mal, wenn man sie hört, direkt unter die Haut geht. Total Eclipse of the Heart. Bonnie Tyler ist ja Anfang Juli verstorben und hier auf Super 80s, da lebt sie weiter mit ihren großen Hits.

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1: Der Einsatz von Gesichtserkennungssoftware bei einer Klimademo im März 2023 war rechtswidrig. Das hat jetzt die Datenschutzbehörde entschieden. Mehrere Aktivisten wurden damals angehalten und als diese sich nicht ausweisen wollten, von Polizeibeamten fotografiert. Die Fotos wurden später mit einer Gesichtserkennungssoftware abgeglichen. Laut der Datenschutzbehörde gibt es dafür keine ausreichende gesetzliche Grundlage. In der Nacht auf heute ist es in Kiew zu mehreren Bränden nach russischen Angriffen gekommen. Laut Bürgermeister Vitali Klitschko sind mindestens 3 Bezirke betroffen. Die Feuer sollen durch herabschützende Trümmerteile ausgelöst worden sein. Berichte über Opfer gibt es derzeit noch nicht. Auf der B49 im Bezirk Gensandorf in Niederösterreich ist es heute in den frühen Morgenstunden zu einem schweren Unfall gekommen. 5 junge Insassen sind mit einem Auto verunglückt, nachdem ein Reh auf die Fahrbahn gesprungen ist. 3 Personen wurden verletzt, 2 davon schwer. Der LASK und Red Bull Salzburg feiern gestern Kantersieger beim Auftakt im ÖFB Cup. Die Linzer gewinnen gegen Karlsdorf mit 7:0. Salzburg schlägt Oberwart mit 7:1. Sorgen gibt es beim LASK aber um Neuzugang Ramiz Harakate, der sich bei einem Debüt am Knie verletzt hat.
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4: Das Wetter ist aktuell so zweigeteilt. In Wien, Niederösterreich-Burgenland zum Beispiel gerade richtig schön. In Vorarlberg regnet es gerade. Und im Laufe des Tages gibt es den Regen auch mit Gewittern von Osttirol über Oberkärnten bis Salzburg, bis in die Obersteiermark. Das kann auch recht heftig ausfallen. Es besteht Unwettergefahr. Morgen Montag gibt es in fast allen Bundesländern einen Mix aus Sonne und Wolken. Im Laufe des Nachmittags entstehen stellenweise Regenschauer oder Gewitter. Dazu werden bis zu 30 Grad erreicht. A23 Richtung Kagran vor dem zweispurigen Baustellenbereich zwischen Knoten Prater und Handelsgebrauch braucht ihr mittlerweile 30 Minuten länger. Der Stau beginnt bereits ab

0: dem Gürtel. Steiermark und Kärnten A2 gibt es Blockabfertigungen im Packabschnitt in beiden Richtungen vor den Tunnelabschnitten. In Kärnten im Karawankentunnel in beide Richtungen auch Blockabfertigungen. Hiermit 15 Minuten mehr rechnen. Salzburg A10 Richtung Salzburg. Ab dem Knoten Pongau 15 Minuten mehr. B311 Richtung Bischofshofen gibt es eine Überlastung von Lenden nach Schwarzach und 25 Minuten mehr. B177 bei Scharnitz vor dem Porta Claudia Tunnel Richtung Deutschland 20 Minuten. B179 gibt es auch Stau zwischen Reutte und dem Grenztunnel Füssen. Hier wartet ihr 25 Minuten extra in beiden Richtungen. Außerdem Stau von Nassereit zum Fernpass Richtung Deutschland und 30 Minuten mehr. Und vor dem Autobahngrenzübergang Kufstein-Kiefersfelden wartet ihr 40 Minuten länger Richtung Deutschland. Gute Fahrt.
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2: Wir starten in den Sonntagnachmittag und bei uns, da gibt's kein Mittagsschläfchen. Wir holen uns die Power aus unseren Lieblingshits. Und da gibt's jetzt ordentlich Gitarre mit Bryan Adams und Run to You. Ich bin Stine Axe. Schönen Sonntag.

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Der Sonntag mit den größten Hits der 80er hier auf Radio Super 80s, jetzt mit Madonna. Und Madonna war auch mit dabei diese Woche beim großen WM-Finale in New York. Da ist sie live aufgetreten. Gemeinsam mit anderen Musikgrößen wie Shakira zum Beispiel. Bei der ersten Halftime-Show der Geschichte in der Fußball-WM. Wir kennen das vom Super Bowl. Ja, die Frau, die hat's drauf und die ist immer mit dabei, wenn was los ist. Madonna jetzt für euch mit Material Girl. Schönen Sonntag.

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0: Silent Circle für euren Sonntagnachmittag. Und jetzt habe ich Roxette für euch. Am Mittwoch waren sie ja nach 11 Jahren wieder live in Wien. Und ich habe Per Gessle vor dem Konzert gefragt, warum er nach dem Tod von Roxette-Sängerin Marie Frederiksen einen Neustart gewagt hat.
1: It took a while, you know, it took many years. I didn't really know what to do with it. And the problem, of course, is to, it's impossible to replace Marie, because she has such a big part in Roxette.
0: Ja, es hat Jahre gedauert und Marie kann man auch niemals ersetzen. Aber dann hat er Lena getroffen und sich gedacht, diese Hits, die die Fans heute noch so lieben, die müssen wir einfach wieder live bringen.
1: But we tried it. We tried some songs acoustically, Fading Like a Flower and Must Have Been Love, and it sounded amazing. Lena is a phenomenal singer, and she's just like me, been around for 4 decades, you know. So it was actually perfect.
0: Ja, zusammen haben sie die Songs neu ausprobiert und es klang einfach perfekt. Und das haben wir live erleben dürfen am Mittwoch. Roxette jetzt für euch mit The Lock.

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1: Österreich und Griechenland sollen beim Thema Tourismus enger zusammenarbeiten. Das fordert heute die österreichische Staatssekretärin Elisabeth Seehetner. Bei einem Treffen mit der griechischen Tourismusministerin in Salzburg sind vor allem der Arbeitsmarkt und die Fachkräftesicherung im Fokus gestanden. Im Vorjahr waren rund 2000 Personen aus Griechenland in Österreich in Beherbergung und Gastronomie beschäftigt. Bei einem Angriff auf den Christopher Street Day in Berlin ist gestern Abend eine Frau getötet worden. 16 weitere Menschen wurden verletzt, drei davon lebensbedrohlich. Die Polizei fahndet noch immer nach einem 21-jährigen Mann, der der islamistischen Szene in Berlin zugerechnet wird. Deutsche Politiker verurteilen die Tat. Es gibt auch entsetzte Reaktionen aus Österreich. Die Waldbrände in Südeuropa nehmen immer besorgniserregendere Ausmaße an. Im Südwesten Frankreichs haben sich am Sonntag die Flammen weiter ausgebreitet und den Großraum Bordeaux erreicht. Nach Angaben der Behörden wurden seit Mittwoch allein im Südwesten Frankreichs mehr als 200.000 Menschen in Sicherheit gebracht. In Spanien mussten wegen der schweren Waldbrände nahe der Hauptstadt Madrid knapp 60.000 Menschen in Sicherheit gebracht werden. Der 24-jährige Mann, der gestern bei einem Polizeieinsatz in Bregenz angeschossen wurde, befindet sich in stabilem Zustand. Die Staatsanwaltschaft Feldkirch prüft derzeit, ob die Schussabgabe gerechtfertigt war. Der Mann könnte sich in einer psychischen Ausnahmesituation befunden haben. Er soll seine Mutter sowie die Polizei bedroht haben.
2: Heute recht verbreitet regnerisch von Vorarlberg über Tirol, Salzburg, Kärnten, auch in der Steiermark, Oberösterreich, Niederösterreich, Niederösterreich zum Beispiel, in weiterer Grad so eine Regenzelle unterwegs. Generell am trockensten und wärmsten im Osten bei 33 Grad maximal. Morgen am Montag wechselhaft, teilweise sehr windig, eher bewölkt, in der Früh vereinzelt regnerisch. Zu den Ober- und Niederösterreich, auch in Wien, auch stürmische Böen sind möglich. Am sonnigsten von Osttirol bis ins Südburgenland, allerdings da auch am Nachmittag dann gewittrig. Hallo, Zeichens Auto in die

0: Steiermark, A9 Richtung Linz zwischen Linz und Bosrock eine Viertelstunde mehr. A2 in beiden Richtungen im Parkabschnitt, da werdet ihr immer wieder angehalten. Kärnten, Blockabfertigung vor dem Karawankentunnel, 25 Minuten mehr in beiden Richtungen. Und Salzburg, A10 Richtung Salzburg, da zwischen Ponga und Pasluek, 20 Minuten mehr.
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2: 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Moonlight Shadow, Viva la Mama und Don't Bring Me Down. So starten wir jetzt rein in diese Stunde. Das sind die größten Hits der 80er. Mein Name ist Dine Ax. Wünsche euch einen wunderschönen Sonntagnachmittag.

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It's my life. Und passend dazu könnte man sagen, I am what I am. Und dazu stehen wir auch. Gloria Gaynor, die ist gleich noch mit dabei in dieser Stunde. Ich bin Stine Ax, übergebe jetzt das Mikrofon an den Thomas. Der freut sich schon auf euch. Und ich wünsche euch noch einen super Sonntag mit den größten Hits der 80er.

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1: Aus der österreichischen Spitzenpolitik gibt es heute entsetzte Reaktionen auf den Angriff auf Teilnehmende des Christopher Street Days in Berlin. Bundeskanzler Christian Stocker, Außenministerin Beate Meinl-Reisinger und SPÖ-LGBTIQ-Plus-Sprecher Mario Lindner verurteilen die Tat scharf. Eine junge Frau wurde durch eine von Hass getriebene Tat aus dem Leben gerissen, so Stocker. Viele Menschen wurden verletzt. Die Waldbrände in Südeuropa nehmen immer besorgniserregendere Ausmaße an. Mittlerweile sind mehr als 300.000 Menschen auf der Flucht vor den Flammen. Im Südwesten Frankreichs haben sich heute die Feuer weiter ausgebreitet. Die Flammen sind bis 15 Kilometer an die Grenzen des Großraums der Stadt Bordeaux herangerückt. In Spanien wurden im Großraum Madrid und nahe der Stadt Valencia knapp 75.000 Menschen vorsorglich evakuiert. Die iranischen Revolutionsgarden haben heute 6 Handelsschiffe in der Straße von Hormuz gestoppt. Laut der Garden könne kein Schiff passieren, ohne die iranischen Vorschriften einzuhalten. Die Straße von Hormuz ist eine der wichtigsten Öltransportrouten der Welt. Ein 69-jähriger Liechtensteiner ist gestern bei einem Alpinunfall in Tirol tödlich verunglückt. Der Mann ist in der Nähe von Bichlbach im Bezirk Reutte 80 bis 100 Meter in einer Felsrinne abgestürzt. Ein Notarzt konnte nur mehr den Tod des Mannes feststellen.
2: Regenschauer jetzt auch mit dabei in Oberösterreich, in Gmunden, in Knittelfeld, Leoben in der Steiermark oder auch in Lienz in Osttirol. Generell wird es immer regnerischer und immer gewitteriger im Laufe des Tages. Morgen am Montag wechselhaft, teilweise sehr windig, in der Früh vereinzelt regnerisch in Ober- und Niederösterreich, auch in Wien. Und dann ja am Laufe des Nachmittags auch dort, wo vorher noch Sonne ist, zum Beispiel von Osttirol bis ins Südburgenland, auch dort immer gewitteriger, 31 Grad morgen maximal, am wärmsten im Osten und Süden. Hallo, zu euch ins Auto in die Steiermark B114, ein Unfall mit Motorrad. Da gibt es eine Sperre zwischen Trieben und Hohe Tauern. Ausweichen geht großräumig über A9 und S36. A2 in beiden Richtungen im Parkabschnitt, da werdet ihr immer wieder angehalten. Salzburg A10 Richtung Salzburg zwischen Pongern und Passlurg 20 Minuten mehr. Kärnten Blockabfertigung vor dem Karawankentunnel 25 Minuten mehr in beiden Richtungen. Tirol B179 in beiden Richtungen zwischen Reutte und dem Grenztunnel Füssen 20 Minuten mehr. Und Wien A23 Richtung Agran zwischen Gürtel und der Baustelle beim Handelsgate Schritttempo 25 Minuten mehr. Weicht am besten über S1 und A4 aus.
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3: 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Willkommen, schönen Nachmittag. Ich bin Thomas Bildner. Das hier, das ist die Geschichte von Johnny und Jenny. Zwei fiktive Musiker, die irgendwie auf der Suche nach dem Erfolg sind. Spannende Story. Und so starten wir gleich in diese Stunde.

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Klasse, klasse Song. Simple Red, Holding Back the Years. Aber ganz schön heftige Geschichte, die auch da dahinter steckt. Geht's um so ja, Erinnerungen aus der Kindheit und eben die Situation, wenn man merkt im Leben, okay, jetzt muss ich irgendwann mal loslassen mit dem, was war, damit das Leben weitergehen kann. Bei uns geht's weiter. Immer den größten Hits der

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Die einfach immer großartige Olivia Newton-John mit Xanadu hier zusammen mit dem Electric Light Orchestra. Man muss sagen, der Song, eben Xanadu, war wesentlich erfolgreicher als der eigentlich dazugehörige Film mit dem gleichen Titel. 1980 war das, ja. Der Streifen ist eher gefloppt, dafür war der Song mega erfolgreich. Obwohl ich sagen muss, wenn man sich den Film heute mal wieder anschaut, haben wir jetzt vor kurzem ein paar so Ausschnitte mal wieder gegönnt, schon irgendwie ein knallbuntes Feuerwerk der 80er. Also wer Retro liebt, der soll sich Xanadu den Film auch mal wieder gönnen. 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Bleiben wir gleich bei Filmmusik. Deutlich erfolgreicherer Film. Es geht ab zu Dirty Dancing.

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1: Die iranischen Revolutionsgarden haben heute 6 Handelsschiffe in der Straße von Hormuz gestoppt. Laut der Garden könne kein Schiff passieren, ohne die iranischen Vorschriften einzuhalten. Die Straße von Hormuz ist eine der wichtigsten Öltransportrouten der Welt. Aus der österreichischen Spitzenpolitik gibt es heute entsetzte Reaktionen auf den Angriff auf Teilnehmende des Christopher Street Days in Berlin. Bundeskanzler Christian Stocker, Außenministerin Beate Meinl-Reisinger und SPÖ-LGBTIQ-Plus-Sprecher Mario Lindner verurteilen die Tat scharf. Eine junge Frau wurde durch eine von Hass getriebene Tat aus dem Leben gerissen, so Stocker. Viele Menschen wurden verletzt. Im Flusssystem der Donau gibt es mehr Bodentiere. Das zeigt eine aktuelle Studie. Forschende haben 501 Arten von Insekten, Larven, Krebsen, Schnecken, Muscheln und Würmern gefunden. Das sind 3,5% mehr als bei der letzten Untersuchung 2019. Durch Lebensraumverbesserungen konnten sich dort natürliche Donaubodenbewohner wieder ansiedeln, aber auch fremde Arten sind dazugekommen. Die Formel 1 kehrt nach Malaysia zurück. Der Sepang Circuit wird am 4. Oktober zwischen den Rennen in Aserbaidschan und Singapur gefahren. Der Grand Prix in Malaysia ist der Ersatz für das abgesagte Rennen in Bahrain. Die Formel 1 ist zuletzt 2017 in Malaysia gefahren.
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4: Regenschauer noch immer im Salzburger Innergebirg mit dabei, im Lungau zum Beispiel. Und ja, erstrecken sich jetzt schon langsam immer mehr und mehr rein Richtung Schladming in der Steiermark. Auch eine Gewitterzelle über Neumarkt in der Steiermark oder dann Richtung Norden, Richtung Gmunden unterwegs. Auch noch immer eine Gewitterzelle rund um den Semmering, Glocknitz, Ternitz mit Zuschlag im Moment. Morgen am Montag dann recht ähnlich. Es kann im Laufe des Tages dann überall regnen und auch gewittern. 31 Grad morgen maximal, am wärmsten im Osten und Süden. Hallo, zu euch ins Auto nach Tirol B179 Richtung Deutschland zwischen Reutern und dem Grenztunnel Füssen eine Viertelstunde mehr. Vor der Grenze Kufstein-Kiefersfelden bei der Ausreise ebenfalls eine Viertelstunde mehr. Kärnten, Blockabfertigung vor dem Karawankentunnel 25 Minuten plus bei der Einreise. A2 Richtung Wien vor dem Kalcherkugeltunnel Blockabfertigung 20 Minuten plus. Wien A23 Richtung Kagran zwischen Gürtel und der Baustelle beim Handelskä Schritttempo 35 Minuten Zeitverlust, weicht über S1 und A4 aus. Niederösterreich S6 Richtung Wien im Baustellenbereich zwischen Glocknitz und Neunkirchen 10 Minuten mehr aktuell.
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5: 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Und mit gleich großartigen Namen in der Playlist: Chicago, Erasure, Joan Armatrading und das hier unverkennbar. Phil Collins, Something Happened on the Way to Heaven. Ja, sehr, sehr späte 80er. Einer seiner ganz, ganz großen Hits. Aus unserem Lieblingsmusikjahrzehnt. Und auch das Video dazu kann ich empfehlen. Phil Collins spielt hier die Rolle eines Bodyguards, der aber immer irgendwie scheitert. Viel Spaß, hier ist Phil Collins, hier bei uns auf

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0: It's hard to say I'm sorry. So viel Gefühl in einem Song. Chicago. Hier bei uns auf Super 80s. 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

Sein größter Erfolg musikalisch in den 80ern, Don Johnson und Heartbeat. 1986 war das und zu der Zeit, da war er wirklich einer der größten TV-Stars der Welt. Bis heute unvergessen natürlich auch die Serie dazu, in der er die Hauptrolle gespielt hat, natürlich Miami Vice. Musste erst mal kurz mal wieder dran denken, weil der Kollege mit einem Miami Vice T-Shirt durch die Redaktion gelaufen ist. Waren noch sehr, sehr andere Zeiten. Sehr kunterbunt und mit ziemlich viel Lebensfreude. Wir machen weiter mit großen Momenten aus den 80ern. First Time und Robin Beck.

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1: Europaministerin Claudia Bauer will die Zahl der EU-Kommissare reduzieren. Sie frage sich, ob die derzeitige Anzahl wirklich nötig sei. Der EU-Vertrag sieht eine Verkleinerung der Kommission vor. Die Mitgliedstaaten haben aber beschlossen, davon abzuweichen. Die Amokfahrt beim Berliner Christopher Street Day wird jetzt als islamistischer Anschlag eingestuft. Das hat heute der deutsche Innenminister mitgeteilt. Eine Frau ist bei der Attacke gestern Abend ums Leben gekommen. 29 weitere Personen wurden verletzt. Keine von ihnen befindet sich mehr in Lebensgefahr. Der 21-jährige Tatverdächtige ist noch auf der Flucht. Die iranischen Revolutionsgarden haben heute 6 Handelsschiffe in der Straße von Hormuz gestoppt. Laut der Garden könne kein Schiff passieren, ohne die iranischen Vorschriften einzuhalten. Die Straße von Hormuz ist eine der wichtigsten Öltransportrouten der Welt. Eine 31-jährige Oberösterreicherin ist heute bei einem Unfall auf der Traun in Wels tödlich verunglückt. Die Frau war in der Nacht mit ihrem 38-jährigen Freund auf einem Stand-Up-Board flussaufwärts unterwegs. Gegen 4.30 Uhr ist sie plötzlich verschwunden. Ihr Freund hat sofort die Rettungskräfte alarmiert. Die Frau konnte zwar noch geborgen werden, ist aber im Krankenhaus verstorben.
2: Also im Semmering-Raum gerade die heftigsten Regenschauergewitter, zum Beispiel Mürztuschlag, Glocknitz, Ternitz ziehen sich dann über Niederösterreich, aber auch bis nach Amstetten. Generell immer wieder Regenschauer heute Nachmittag mit dabei. Morgen am Montag dann wechselhaft sehr windig teilweise. Am wärmsten im Osten und Süden bei 31 Grad maximal. Im Laufe des Tages kann es aber überall regnen oder auch vereinzelt gewittern. Hallo zu euch ins Auto nach Oberösterreich. In Bad Ischl auf der B145 in der Nordausfahrt von Bad Ischl. Da werdet ihr wechselweise angehalten, aktuell eine Viertelstunde mehr. Kärnten A2 Richtung Wien vor dem Kalcherkugeltunnel Blockabfertigung 20 Minuten mehr. Niederösterreich S6 Richtung Wien im Baustellenbereich zwischen Glocknitz und Neunkirchen 10 Minuten mehr. Und Wien A23 Richtung Kakran zwischen Gürtel und der Baustelle beim Handelskai, die dauert ja noch bis morgen früh. Schritttempo 35 Minuten aktuell, der Zeitverlust am besten, ihr weicht über S1 und A4 aus.
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3: 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Und an dieser Stelle können wir auch Happy Birthday sagen. Und zwar zu diesem Song hier. Madonna mit Open Your Heart aus dem Jahr 1986. Also auch ein 40-jähriges Jubiläum in diesem Jahr. Der Song war eigentlich für Cyndi Lauper gedacht. Madonna hat einen Hit draus gezaubert.

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ein Song wie ein Stückel Urlaub. A Word in Spanish. Ja, und stimmt auch irgendwie, denn Elton Johns Songtexter Bernie Taupin war sehr, sehr gern auf Urlaub und hat die Idee eben für A Word in Spanish aus dem Urlaub mitgebracht. Und Elton John hat es perfekt in Musik gepackt. Das hier klingt auch nach Urlaub, wie unsere komplette Playlist. Denn wir haben rund um die Uhr für euch immer die größten Hits der 80er, die Geschichten dazu und einfach dieses unvergleichliche 80er-Musikfeeling. Viel Spaß jetzt mit Matt Bianco und Have a Minute.

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So ungewöhnlich wie die Augen von Kinostar Bette Davis. Die Stimme hier von Kim Carnes und Bette Davis Eyes. Und die vielbesungene Schauspielerin, in diesem Fall eben Bette Davis, sie liebte diesen Song extrem und sie hat sich sogar mit einem Brief bei Kim Carnes für diesen Welthit bedankt. Ist ja auch wirklich ein gigantisches Kompliment, oder? Wenn man einen wirklich Mega-Hit für seine Augen bekommt. Schöne Auszeichnung, schöner Song. Und hier sind sie für euch immer, die größten Hits der 80er. Natürlich nur hier bei uns. Super 80s. Schönen Sonntag.

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1: Die Amokfahrt beim Berliner Christopher Street Day wird jetzt als islamistischer Anschlag eingestuft. Das hat heute der deutsche Innenminister mitgeteilt. Eine Frau ist bei der

0: Allerdings, mit einem Rückgang der Ölpreise ist in nächster Zeit nicht zu rechnen. Der Preis für Rohöl der Referenzsorte Brent ist zuletzt sprunghaft angestiegen und liegt derzeit bei knapp 100 Dollar pro Barrel. In Wien-Favoriten ist gestern ein 26-jähriger Mann bei einer Messerattacke verletzt worden. Laut Polizei soll es zuvor einen Streit zwischen mehreren Männern gegeben haben. Der 26-Jährige wollte den Streit schlichten, als einer der Männer ein Messer zieht und ihn am Bein verletzt. Der Tatverdächtige ist geflüchtet, die Polizei fahndet nach ihm.
1: Regenschau und Gewitter aktuell, zum Beispiel in Frohnleiten oder auch in Rettenegg, Kinsberg, Mürzzuschlag. Bisschen südlicher auch noch im Grazer Becken, zum Beispiel in Voitsberg aktuell oder in Deutschlandsberg. Gewitterig und regnerisch oder auch in Kärnten, zum Beispiel in St. Veit an der Glan oder in Sonnleiten. Morgen am Montag wechselhaft. Es kann überall, ja, Regen mit dabei sein. Gewitter können mit dabei sein. 31 Grad maximal morgen, am wärmsten im Osten und Süden. Hallo zu euch ins Auto nach Salzburg. A10 Richtung Salzburg zwischen Werf und Pasluik, kurz nach dem Zetzenberg-Tunnel. Da gibt es ein Problem aktuell. Ihr werdet bereits vor dem Helbersberg-Tunnel angehalten. Am besten die Dauer der Sperre abwarten. Kärnten A2 Richtung Wien vor dem Kalcherkugeltunnel, Blockabfertigung eine Viertelstunde mehr. Niederösterreich B25 zwischen Kinberg und Neubruck, da eine Sperre und Stau nach dem Unfall. Ausweichen ist nur großräumig möglich. Und Wien A23 Richtung Kakran zwischen Gürtel und der Baustelle beim Handelscafé 25 Minuten mehr. Gute Fahrt euch!
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3: 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Definitiv die größten Hits. Der hier von Fergal Shawkey. Gut Hart erzählt uns die Geschichte. Wenn man nach der wirklich echten, nach der wahren Liebe sucht, kann das manchmal auch ein bisschen in Enttäuschung enden. Große, große Produktion, viel Gefühl und irgendwie eine sehr zerbrechliche Stimme. Los geht's, hier ist Fergal Shawkey.

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Eine Playlist für den Sommer in Österreich. John Nash, Rock Me Baby, hier ist Radio Super 80s. Und immer so um halb, da spielen wir euch natürlich die größten Sommerhits aus den 80ern. Da geht's heute wieder ab in den Süden zu den Nachbarn nach Italien. Lasciatemi cantare con la chitarra in mano. Einer der großen 80er-Klassiker, der Italien, quasi die Lebensart dort und so manche Marotten in 3 Minuten zusammenfasst. Sehr, sehr stolz, melodisch und humorvoll, so wird dieser Song von Toto Cutugno bezeichnet. Die volle Version gibt es in ein paar Minuten hier bei uns. Und vor allem, man muss sagen, die Nummer war in den 80ern so eine zweite Nationalhymne.

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The Invisible Touch, Genesis, Phil Collins hier bei uns auf Radio Super 80s. Eine perfekte Playlist für einen richtig schönen Sonntag, den wollen wir euch bescheren. 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

0: Der Iran will seine Angriffe aussetzen, solange die USA die ihren unterbrechen, heißt es. Die USA haben ihre Angriffe über das Wochenende eingestellt, nach 13 Nächten in Folge. Die Ölversorgung in Europa ist trotz der aktuellen Eskalation im Irankrieg gesichert. Das sagt heute das Deutsche Institut für Wirtschaftsforschung. Allerdings, mit einem Rückgang der Ölpreise ist in nächster Zeit nicht zu rechnen. Der Preis für Rohöl der Referenzsorte Brent ist zuletzt sprunghaft angestiegen und liegt derzeit bei knapp 100 Dollar pro Barrel. Der Nussensee in Bad Ischl ist ab sofort gesperrt. Ein 35-Jähriger hat dort gestern im stark ausgetrockneten See Kriegsrelikte aus dem Zweiten Weltkrieg entdeckt. Der Entminungsdienst hat heute mit der Räumung des Sees begonnen und dabei rund 200 Kilo Munitions-, Zünd- und Sprengmaterial sichergestellt.
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3: Uiuiui, da rollt was zu auf Linz. Eine fette Regenwolke, genauso wie auf Wien. Aktuell Richtung St. Pölten, Richtung Wien, Richtung Industrieviertel in Niederösterreich. Eine fette, fette, fette Regenwolke unterwegs. Auch über dem Grazer Becken vereinzelt Gewitter, im Villacher und Klagenfurter Becken ebenfalls. Morgen am Montag wechselhaft, teilweise sehr windig. Eher bewölkt, in der Früh vereinzelt regnerisch in Ober-Niederösterreich, auch in Wien. Stürmische Böen sind möglich. Am längsten sonnig von Osttirol bis ins Südburgenland, dort auch am wärmsten bei 31 Grad. Hallo zu euch ins Auto nach Kärnten, A2 Richtung Wien vor dem Kalcherkogeltunnel, Blockabfertigung eine Viertelstunde mehr. Wien A23 Richtung Kagran zwischen Gürtel und der Baustelle beim Handelsgay eine halbe Stunde mehr. Bei St. Marx ist außerdem ein Auffahrunfall passiert. Schritttempo aktuell. Stautendenz außerdem leider zunehmend. Und Niederösterreich S6 Richtung Wien zwischen Glocknitz und Neunkirchen eine Viertelstunde mehr. 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
5: Und vor allem auch mit den legendärsten Intros zum Song. Also ich muss ja nur auf diesen einen Knopf drücken und ihr wisst sofort, was kommt. Yes, oder? Es sind vier Buchstaben, die immer Spaß machen. Hier sind ABBA und Gimme. Gimme, Gimme. Und ganz besonders Geschichte an diesem Song ist, der Song ist extra für eine Fernsehshow geschrieben worden, weil ABBA einen Hit gebraucht hat, einen neuen. Und deshalb hat man sich für diesen Auftritt im Fernsehen einen neuen Song überlegt. An und für sich schon die Aussage, dass ABBA einen Hit gebraucht hat, ist schon sensationell. Kann man sich kaum vorstellen. Aber die waren immer auf der Suche nach neuen großen Erfolgen. Danke dafür.

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eines der erfolgreichsten und ich finde auch eines der schönsten Duette. Nicht nur aus den 80ern, sondern bis heute. Kenny Rogers und Dolly Parton, Islands in the Stream. Und man muss sagen, also ich kann ja manche Geschichten gar nicht glauben. Angeblich war Dolly Parton zufällig im Studio und deshalb ist draus ein Duett geworden. Ansonsten wäre es eine Solonummer für Kenny Rogers. Ja, eigentlich geplant gewesen. Unglaublich, oder? Manche Geschichten. Legendär bis heute. Genauso wie die Nummer hier. Leider die zwei verstehen sich nicht mehr so gut, sind nicht mehr gemeinsam im Studio. Schade, Daryl Hall und John Oates mit Man Eater. 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

Bis zum Schluss, wie flüssiges Gold für die Ohren, Spender Ballet und Gold hier bei uns auf Radio Suwait. Jetzt gleich um 20 Uhr, legen wir los mit Nonstop, den größten Love Songs der 80er. Dreams are my reality. Ah, da muss dieser Herzschmerzmoment von Richard Sanderson mit dabei sein. Reality werden wir unter anderem hören nach 8 oder wie wäre es mit einem ganzen Caravan of Love. Every woman, every man, join the caravan of love. Stand up, stand up, stand up. House Martins auch gleich in der Playlist bei uns auf Super 80s in Super Love. Wer nicht mehr so lange warten will bis 20 Uhr, bisschen ist es ja noch. Kleiner Vorgeschmack mit viel Gefühl. Lionel Richie, Say You, Say Me, hier bei uns auf Super 80s. Schönen Sonntagabend.

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1: Die USA und der Iran setzen ihre Angriffe aus und bemühen sich um Verhandlungen. US-Präsident Donald Trump will der Diplomatie eine Chance geben, berichten US-amerikanische Medien. Der Iran will seine Angriffe aussetzen, solange die USA die ihren unterbrechen, heißt es. Die USA haben ihre Angriffe über das Wochenende eingestellt, nach 13 Nächten in Folge. Die Verhandlungen über eine Wehrdienstreform sind auch heute noch ohne Ergebnis. Dabei soll schon morgen eine Einigung präsentiert werden, und zwar nach dem Ministerrat in Salzburg. Die Regierungsparteien haben aber unterschiedliche Modelle für den Wehr- und Zivildienst vorgeschlagen. Der Nussensee in Bad Ischl ist ab sofort gesperrt. Ein 35-Jähriger hat dort gestern im stark ausgetrockneten See Kriegsrelikte aus dem Zweiten Weltkrieg entdeckt. Der Entminungsdienst hat heute mit der Räumung des Sees begonnen und dabei rund 200 Kilo Munitions-, Zünd- und Sprengmaterial sichergestellt. Lando Norris hat heute den großen Preis von Ungarn gewonnen. Der McLaren-Pilot setzt sich vor Max Verstappen und Kimi Antonelli durch. Es ist der erste Saisonsieg für Norris und McLaren. Die hoch eingeschätzten Ferraris von Charles Leclerc und Lewis Hamilton verpassen als Vierter bzw. Fünfter das Podest.
2: Uiuiui, da rollt was zu auf Linz. Eine fette Regenwolke, genauso wie auf Wien. Aktuell Richtung St. Pölten, Richtung Wien, Richtung Industrieviertel in Niederösterreich. Eine fette, fette, fette Regenwolke unterwegs. Auch über dem Grazer Becken vereinzelt Gewitter, im Villacher und Klagenfurter Becken ebenfalls. Morgen am Montag.

0: Kontinent. Und Niederösterreich, 6 Richtung Wien, zwischen Glocknitz und Neunkirchen, eine Viertelstunde mehr. 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
2: Wir machen es uns ein bisschen kuschelig an diesem 26. Juli, letzter Juli-Sonntag. Mit viel Gefühl jetzt bis Mitternacht. Die größten Love-Songs der 80er, nonstop nur bei uns auf Super 80s. Wir starten großartig hinein. Hier ist Richard Sanderson und Dreams Are Reality.

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